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1: Ich bin Thomas Bleskin. In Berlin und Mecklenburg-Vorpommern werden heute neue Landesparlamente gewählt. In der Hauptstadt können rund 2,5 Millionen Wahlberechtigte ihre Stimme abgeben, im Nordosten rund 1,3 Millionen. In beiden Ländern kann schon ab 16 Jahren gewählt werden.
2: In Mecklenburg-Vorpommern sieht es laut letzter Umfragen nach einem engen Rennen zwischen SPD und AfD aus. Im jüngsten ZDF-Politbarometer lag die SPD knapp vor der AfD. Die CDU rutschte in Umfragen in die Nähe der 5%-Hürde. Vielleicht verpasst sie sogar den Einzug in den Landtag. In Berlin zeichnet sich ein Kopf-an-Kopf-Rennen zwischen der Linken und der CDU ab. Dahinter lagen in Umfragen die AfD, die Grünen und die SPD zweistellig. David Riemer, Nachrichtenredaktion.
1: Die drei großen deutschen Autobauer verlieren im Vergleich zur internationalen Konkurrenz weiter an Boden. In der ersten Jahreshälfte sanken die Umsätze von Volkswagen, Mercedes-Benz und BMW auf rund 284 Milliarden Euro. Das sind 2,9% weniger als ein Jahr zuvor.
3: Im Umsatzranking von 19 Autokonzernen landen VW, Mercedes und BMW auf den drei letzten Plätzen. Unter dem Druck hoher Kosten, E-Mobilität und der wachsenden Konkurrenz, vor allem auch aus China und den USA, stehen in Deutschlands Autobranche aktuell tausende Jobs und ganze Werke auf der Kippe. Gegen den Kahlschlag wollen morgen an 200 Orten in ganz Deutschland mehr als 100.000 Beschäftigte auf die Straße gehen. Diana Kramer, Nachrichtenredaktion.
1: US-Präsident Trump will die Entwicklung künstlicher Intelligenz trotz wachsender Warnungen vor Risiken weiter vorantreiben. Die USA sollten ihren technologischen Vorsprung vor China und anderen Ländern behalten. Zugleich kündigte Trump eine sogenannte AI-Force an, die sich mit negativen Folgen der Technologie befassen soll. Außerdem will er einen neuen Regierungsbeauftragten für künstliche Intelligenz ernennen. Und zum Sport: Fußball. Borussia Dortmund hat mit dem vierten Sieg im vierten Spiel die Tabellenspitze der Bundesliga übernommen. Der BVB setzte sich beim VfB Stuttgart mit 1:0 durch. Dortmund mit 12 Punkten, nun in der Tabelle vor dem FC Bayern. Dritter ist Freiburg. Mit einem 2:2 bei Eintracht Frankfurt ließen die Freiburger erstmals Punkte liegen. Mönchengladbach besiegte Mainz mit 3:4. Der HSV setzte sich mit 2:1 gegen Köln durch. Und Bremen besiegte Augsburg mit 3:2.
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1: Zum Wetter: die aktuelle Vorhersage des Deutschen Wetterdienstes. Der Süden bekommt heute viel Sonne und Temperaturen bis 27 Grad. Richtung Norden dagegen dichte Wolken und es kann immer wieder regnen. Dazwischen aber auch freundliche Phasen bei 17 bis 22 Grad. Morgen ein ähnliches Bild. Im Nordosten immer wieder Schauer und einzelne Gewitter. Im Südwesten trocken und sonnig. Dazu insgesamt kühler bei 16 bis 23 Grad maximal.
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1: Zum Wetter die aktuelle Vorhersage des Deutschen Wetterdienstes. Der Süden bekommt heute viel Sonne und Temperaturen bis 27 Grad. Richtung Norden dagegen dichte Wolken und es kann immer wieder regnen. Dazwischen aber auch freundliche Phasen bei 17 bis 22 Grad. Morgen ein ähnliches Bild. Im Nordosten immer wieder Schauer und einzelne Gewitter. Im Südwesten trocken und sonnig. Dazu insgesamt kühler bei 16 bis 23 Grad maximal.
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1: Ich bin Thomas Bleskin. In Berlin und Mecklenburg-Vorpommern sind heute rund 3,8 Millionen Menschen zur Wahl neuer Landesparlamente aufgerufen. In Mecklenburg-Vorpommern liefern sich SPD und AfD laut Umfragen ein enges Rennen, in Berlin Linke und CDU.
2: In Mecklenburg-Vorpommern könnte die CDU ihr bisher schlechtestes Ergebnis bei einer Landtagswahl überhaupt einfahren. Schlimmstenfalls scheitert sie an der 5%-Hürde und fliegt aus dem Landtag. Für CDU-Chef und Kanzler Merz dürfte es dann politisch eng werden. Anders als sonst hatte das komplette Parteipräsidium für heute ganz offiziell in die CDU-Zentrale eingeladen. Dazu gehören auch die 8 CDU-Ministerpräsidenten, die ihm vor der Wahl noch den Rücken gestärkt haben. Sie wollen über die Wahlergebnisse beraten. Erlebt die CDU nach Sachsen-Anhalt ein weiteres Wahldebakel, könnte das für Merz unter Umständen das politische Aus bedeuten. David Riemer, Nachrichtenredaktion.
1: Volkswagen, Mercedes-Benz und BMW haben im ersten Halbjahr weniger umgesetzt als ein Jahr zuvor. Nach einer EY-Analyse sanken die Erlöse der drei deutschen Konzerne um 2,9% auf rund 284 Milliarden Euro, während die internationale Konkurrenz insgesamt zulegte. Auch der Gewinn der deutschen Hersteller ging deutlich zurück. Besonders belastend ist das Geschäft in China, wo der Absatz um 25% sank. Der NATO-Militärausschuss wird künftig vom ranghöchsten Soldaten Deutschlands geführt. Generalinspekteur Carsten Breuer wurde bei einer Sitzung des Gremiums in Kopenhagen zum Vorsitzenden gewählt und soll sein Amt im kommenden Juli antreten.
3: Dass ein Deutscher gewählt wurde, gilt auch als Anerkennung dafür, dass Deutschland seine Verteidigungsausgaben gesteigert hat und innerhalb Europas fürs Militär deutlich am meisten ausgibt. Wichtigste Aufgabe bleibt, die USA bzw. US-Präsident Trump davon zu überzeugen, weiter an der NATO festzuhalten. Breuer formuliert es diplomatisch. In seinem künftigen Amt möchte er die Perspektiven aller NATO-Mitgliedstaaten zusammenführen. Jan-Henner Reitze, Nachrichtenredaktion.
1: Und zum Sport. Borussia Dortmund hat mit einem 1:0 beim VfB Stuttgart die Tabellenführung der Fußball-Bundesliga übernommen. Freiburg spielte bei Eintracht Frankfurt 2:2. Der Hamburger SV holte beim 2:1 gegen Köln die ersten Punkte der Saison. Mönchengladbach verlor gegen Mainz mit 3:4 und ist neues Schlusslicht. Werder Bremen gewann in Augsburg mit 3:2.
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1: Zum Wetter, die aktuelle Vorhersage des Deutschen Wetterdienstes. Der Süden bekommt heute viel Sonne und Temperaturen bis 27 Grad. Richtung Norden dagegen dichte Wolken und es kann immer wieder regnen. Dazwischen aber auch freundliche Phasen bei 17 bis 22 Grad. Morgen ein ähnliches Bild, im Nordosten immer wieder Schauer und einzelne Gewitter, im Südwesten trocken und sonnig. Dazu insgesamt kühler bei 16 bis 23 Grad maximal.
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1: Zum Wetter die aktuelle Vorhersage des Deutschen Wetterdienstes. Der Süden bekommt heute viel Sonne und Temperaturen bis 27 Grad. Richtung Norden dagegen dichte Wolken und es kann immer wieder regnen. Dazwischen aber auch freundliche Phasen bei 17 bis 22 Grad. Morgen ein ähnliches Bild, im Nordosten immer wieder Schauer und einzelne Gewitter, im Südwesten trocken und sonnig. Dazu insgesamt kühler bei 16 bis 23 Grad maximal.
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2: Und sag mal, welches Sternzeichen bist du? Warte, lass mich raten.
3: Okay.
2: Du bist Widder.
3: Nee.
2: Steinbock. Na klar, Stier.
3: Also eigentlich bin ich

0: Wir erleben uns ja auch oft durch das Außen an unseren Handlungsmöglichkeiten blockiert.
1: Ja.
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1: Glaub nicht, nee.
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1: Ich bin Thomas Bleskin. In Berlin und Mecklenburg-Vorpommern werden heute neue Landesparlamente gewählt. In der Hauptstadt können rund 2,5 Millionen Wahlberechtigte ihre Stimme abgeben, im Nordosten rund 1,3 Millionen. In beiden Ländern kann schon ab 16 Jahren gewählt werden.
2: In Mecklenburg-Vorpommern sieht es laut letzter Umfragen nach einem engen Rennen zwischen SPD und AfD aus. Im jüngsten ZDF-Politbarometer lag die SPD knapp vor der AfD. Die CDU rutschte in Umfragen in die Nähe der 5%-Hürde. Vielleicht verpasst sie sogar den Einzug in den Landtag. In Berlin zeichnet sich ein Kopf-an-Kopf-Rennen zwischen der Linken und der CDU ab. Dahinter lagen in Umfragen die AfD, die Grünen und die SPD zweistellig. David Riemer, Nachrichtenredaktion.
1: Die drei großen deutschen Autobauer verlieren im Vergleich zur internationalen Konkurrenz weiter an Boden. In der ersten Jahreshälfte sanken die Umsätze von Volkswagen, Mercedes-Benz und BMW auf rund 284 Milliarden Euro. Das sind 2,9% weniger als ein Jahr zuvor.
3: Im Umsatzranking von 19 Autokonzernen landen VW, Mercedes und BMW auf den drei letzten Plätzen. Unter dem Druck hoher Kosten, E-Mobilität und der wachsenden Konkurrenz, vor allem auch aus China und den USA, stehen in Deutschlands Autobranche aktuell tausende Jobs und ganze Werke auf der Kippe. Gegen den Kahlschlag wollen morgen an 200 Orten in ganz Deutschland mehr als 100.000 Beschäftigte auf die Straße gehen. Diana Kramer, Nachrichtenredaktion.
1: US-Präsident Trump will die Entwicklung künstlicher Intelligenz trotz wachsender Warnungen vor Risiken weiter vorantreiben. Die USA sollten ihren technologischen Vorsprung vor China und anderen Ländern behalten. Zugleich kündigte Trump eine sogenannte AI-Force an, die sich mit negativen Folgen der Technologie befassen soll. Außerdem will er einen neuen Regierungsbeauftragten für künstliche Intelligenz ernennen. Und zum Sport: Fußball. Borussia Dortmund hat mit dem vierten Sieg im vierten Spiel die Tabellenspitze der Bundesliga übernommen. Der BVB setzte sich beim VfB Stuttgart mit 1:0 durch. Dortmund mit 12 Punkten, nun in der Tabelle vor dem FC Bayern. Dritter ist Freiburg. Mit einem 2:2 bei Eintracht Frankfurt ließen die Freiburger erstmals Punkte liegen. Mönchengladbach besiegte Mainz mit 3:4. Der HSV setzte sich mit 2:1 gegen Köln durch. Und Bremen besiegte Augsburg mit 3:2.
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1: Zum Wetter: die aktuelle Vorhersage des Deutschen Wetterdienstes. Der Süden bekommt heute viel Sonne und Temperaturen bis 27 Grad. Richtung Norden dagegen dichte Wolken und es kann immer wieder regnen. Dazwischen aber auch freundliche Phasen bei 17 bis 22 Grad. Morgen ein ähnliches Bild. Im Nordosten immer wieder Schauer und einzelne Gewitter. Im Südwesten trocken und sonnig. Dazu insgesamt kühler bei 16 bis 23 Grad maximal.
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1: Zum Wetter die aktuelle Vorhersage des Deutschen Wetterdienstes. Der Süden bekommt heute viel Sonne und Temperaturen bis 27 Grad. Richtung Norden dagegen dichte Wolken und es kann immer wieder regnen. Dazwischen aber auch freundliche Phasen bei 17 bis 22 Grad. Morgen ein ähnliches Bild, im Nordosten immer wieder Schauer und einzelne Gewitter, im Südwesten trocken und sonnig. Dazu insgesamt kühler bei 16 bis 23 Grad maximal.
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1: Ich bin Thomas Bleskin. In Berlin und Mecklenburg-Vorpommern sind heute rund 3,8 Millionen Menschen zur Wahl neuer Landesparlamente aufgerufen. In Mecklenburg-Vorpommern liefern sich SPD und AfD laut Umfragen ein enges Rennen, in Berlin Linke und CDU.
2: In Mecklenburg-Vorpommern könnte die CDU ihr bisher schlechtestes Ergebnis bei einer Landtagswahl überhaupt einfahren. Schlimmstenfalls scheitert sie an der 5%-Hürde und fliegt aus dem Landtag. Für CDU-Chef und Kanzler Merz dürfte es dann politisch eng werden. Anders als sonst hatte das komplette Parteipräsidium für heute ganz offiziell in die CDU-Zentrale eingeladen. Dazu gehören auch die 8 CDU-Ministerpräsidenten, die ihm vor der Wahl noch den Rücken gestärkt haben. Sie wollen über die Wahlergebnisse beraten. Erlebt die CDU nach Sachsen-Anhalt ein weiteres Wahldebakel, könnte das für Merz unter Umständen das politische Aus bedeuten. David Riemer, Nachrichtenredaktion.
1: Volkswagen, Mercedes-Benz und BMW haben im ersten Halbjahr weniger umgesetzt als ein Jahr zuvor. Nach einer EY-Analyse sanken die Erlöse der drei deutschen Konzerne um 2,9% auf rund 284 Milliarden Euro, während die internationale Konkurrenz insgesamt zulegte. Auch der Gewinn der deutschen Hersteller ging deutlich zurück. Besonders belastend ist das Geschäft in China, wo der Absatz um 25% sank. Der NATO-Militärausschuss wird künftig vom ranghöchsten Soldaten Deutschlands geführt. Generalinspekteur Carsten Breuer wurde bei einer Sitzung des Gremiums in Kopenhagen zum Vorsitzenden gewählt und soll sein Amt im kommenden Juli antreten.
3: Dass ein Deutscher gewählt wurde, gilt auch als Anerkennung dafür, dass Deutschland seine Verteidigungsausgaben gesteigert hat und innerhalb Europas fürs Militär deutlich am meisten ausgibt. Wichtigste Aufgabe bleibt, die USA bzw. US-Präsident Trump davon zu überzeugen, weiter an der NATO festzuhalten. Breuer formuliert es diplomatisch. In seinem künftigen Amt möchte er die Perspektiven aller NATO-Mitgliedstaaten zusammenführen. Jan-Henner Reitze, Nachrichtenredaktion.
1: Und zum Sport. Borussia Dortmund hat mit einem 1:0 beim VfB Stuttgart die Tabellenführung der Fußball-Bundesliga übernommen. Freiburg spielte bei Eintracht Frankfurt 2:2. Der Hamburger SV holte beim 2:1 gegen Köln die ersten Punkte der Saison. Mönchengladbach verlor gegen Mainz mit 3:4 und ist neues Schlusslicht. Werder Bremen gewann in Augsburg mit 3:2.
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1: Zum Wetter, die aktuelle Vorhersage des Deutschen Wetterdienstes. Der Süden bekommt heute viel Sonne und Temperaturen bis 27 Grad. Richtung Norden dagegen dichte Wolken und es kann immer wieder regnen. Dazwischen aber auch freundliche Phasen bei 17 bis 22 Grad. Morgen ein ähnliches Bild, im Nordosten immer wieder Schauer und einzelne Gewitter, im Südwesten trocken und sonnig. Dazu insgesamt kühler bei 16 bis 23 Grad maximal.
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1: Zum Wetter die aktuelle Vorhersage des Deutschen Wetterdienstes. Der Süden bekommt heute viel Sonne und Temperaturen bis 27 Grad. Richtung Norden dagegen dichte Wolken und es kann immer wieder regnen. Dazwischen aber auch freundliche Phasen bei 17 bis 22 Grad. Morgen ein ähnliches Bild. Im Nordosten immer wieder Schauer und einzelne Gewitter. Im Südwesten trocken und sonnig. Dazu insgesamt kühler bei 16 bis 23 Grad maximal.
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1: Ich bin Thomas Bleskin. In Berlin und Mecklenburg-Vorpommern haben die Wahllokale geöffnet. Umfragen sahen in Berlin zuletzt ein enges Rennen zwischen Linken und CDU, in Mecklenburg-Vorpommern zwischen SPD und AfD.
2: Rund 1,3 Millionen Wähler sind in Mecklenburg-Vorpommern aufgerufen, den neuen Landtag zu wählen. Erstmals dürfen dabei auch die 16- bis 17-Jährigen abstimmen. Die Wahl gilt als wichtig, auch für den Bund. Der CDU droht laut Umfragen das schlechteste Ergebnis auf Landesebene in ihrer Geschichte. Die AfD hofft nach dem Sieg in Sachsen-Anhalt auf einen weiteren Erfolg. In der letzten Umfrage allerdings lag überraschend die SPD vorn. Es bleibt aber knapp. Aus Schwerin, André Ballin.
1: Volkswagen, Mercedes-Benz und BMW haben im ersten Halbjahr weniger umgesetzt als ein Jahr zuvor. Nach einer neuen Analyse sanken die Erlöse der drei deutschen Konzerne um 2,9% auf rund 284 Milliarden Euro, während die internationale Konkurrenz insgesamt zulegte.
3: Einst das Aushängeschild für Made in Germany fährt die deutsche Autoindustrie den Wettbewerbern inzwischen hinterher. Im Umsatzranking von 19 Autokonzernen landen VW, Mercedes und BMW auf den drei letzten Plätzen. Unter dem Druck hoher Kosten, E-Mobilität und der wachsenden Konkurrenz, vor allem auch aus China und den USA, stehen in Deutschlands Autobranche aktuell tausende Jobs und ganze Werke auf der Kippe. Gegen den Kahlschlag wollen morgen an 200 Orten in ganz Deutschland mehr als 100.000 Beschäftigte auf die Straße gehen. Diana Kramer, Nachrichtenredaktion.
1: In Russland geht heute die dreitägige Parlamentswahl zu Ende. Die Opposition ist ausgeschlossen. Die Kreml-Partei Geeintes Russland strebt erneut eine Zweidrittelmehrheit an. Abgestimmt wird auch in den von Russland kontrollierten Teilen annektierter ukrainischer Regionen. Unabhängige Beobachter meldeten Manipulationsversuche und andere Regelverstöße. Erste Ergebnisse werden nach Schließung der letzten Wahllokale um 20 Uhr deutscher Zeit erwartet. US-Präsident Trump will die Entwicklung künstlicher Intelligenz trotz wachsender Warnungen vor Risiken weiter vorantreiben. Die USA sollten ihren technologischen Vorsprung vor China und anderen Ländern behalten, schrieb er auf der Plattform Truth Social. Zugleich kündigte Trump eine sogenannte AI-Force an, die sich mit negativen Folgen der Technologie befassen soll. Außerdem will er einen neuen Regierungsbeauftragten für künstliche Intelligenz ernennen.
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1: Zum Wetter, die aktuelle Vorhersage des Deutschen Wetterdienstes. Der Süden bekommt heute viel Sonne und Temperaturen bis 27 Grad. Richtung Norden dagegen dichte Wolken und es kann immer wieder regnen. Dazwischen aber auch freundliche Phasen bei 17 bis 22 Grad. Morgen ein ähnliches Bild, im Nordosten immer wieder Schauer und einzelne Gewitter, im Südwesten trocken und sonnig. Dazu insgesamt kühler bei 16 bis 23 Grad maximal.
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1: Zum Wetter die aktuelle Vorhersage des Deutschen Wetterdienstes. Der Süden bekommt heute viel Sonne und Temperaturen bis 27 Grad. Richtung Norden dagegen dichte Wolken und es kann immer wieder regnen. Dazwischen aber auch freundliche Phasen bei 17 bis 22 Grad. Morgen ein ähnliches Bild. Im Nordosten immer wieder Schauer und einzelne Gewitter. Im Südwesten trocken und sonnig. Dazu insgesamt kühler bei 16 bis 23 Grad maximal.
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1: Ich bin Thomas Bleskin. In Berlin und Mecklenburg-Vorpommern sind heute rund 3,8 Millionen Menschen zur Wahl neuer Landesparlamente aufgerufen. In Mecklenburg-Vorpommern liefern sich SPD und AfD laut Umfragen ein enges Rennen. In Berlin Linke und CDU.
2: In Mecklenburg-Vorpommern könnte die CDU ihr bisher schlechtestes Ergebnis bei einer Landtagswahl überhaupt einfahren. Schlimmstenfalls scheitert sie an der 5%-Hürde und fliegt aus dem Landtag. Für CDU-Chef und Kanzler Merz dürfte es dann politisch eng werden. Anders als sonst hatte das komplette Parteipräsidium für heute ganz offiziell in die CDU-Zentrale eingeladen. Dazu gehören auch die 8 CDU-Ministerpräsidenten, die ihm vor der Wahl noch den Rücken gestärkt haben. Sie wollen über die Wahlergebnisse beraten. Erlebt die CDU nach Sachsen-Anhalt ein weiteres Wahldebakel, könnte das für Merz unter Umständen das politische Aus bedeuten. David Riemer, Nachrichtenredaktion.
1: Volkswagen, Mercedes-Benz und BMW haben im ersten Halbjahr weniger umgesetzt als ein Jahr zuvor. Nach einer EY-Analyse sanken die Erlöse der drei deutschen Konzerne um 2,9% auf rund 284 Milliarden Euro, während die internationale Konkurrenz insgesamt zulegte. Auch der Gewinn der deutschen Hersteller ging deutlich zurück. Besonders belastend ist das Geschäft in China, wo der Absatz um 25% sank. Der NATO-Militärausschuss wird künftig vom ranghöchsten Soldaten Deutschlands geführt. Generalinspekteur Carsten Breuer wurde bei einer Sitzung des Gremiums in Kopenhagen zum Vorsitzenden gewählt und soll sein Amt im kommenden Juli antreten.
3: Dass ein Deutscher gewählt wurde, gilt auch als Anerkennung dafür, dass Deutschland seine Verteidigungsausgaben gesteigert hat und innerhalb Europas fürs Militär deutlich am meisten ausgibt. Wichtigste Aufgabe bleibt, die USA bzw. US-Präsident Trump davon zu überzeugen, weiter an der NATO festzuhalten. Breuer formuliert es diplomatisch. In seinem künftigen Amt möchte er die Perspektiven aller NATO-Mitgliedstaaten zusammenführen. Jan-Henner Reitze, Nachrichtenredaktion.
1: US-Präsident Trump will die Entwicklung künstlicher Intelligenz trotz wachsender Warnungen vor Risiken weiter vorantreiben. Die USA sollten ihren technologischen Vorsprung vor China und anderen Ländern behalten, schrieb er auf der Plattform Truth Social. Zugleich kündigte Trump eine sogenannte AI-Force an, die sich mit negativen Folgen der Technologie befassen soll. Außerdem will er einen neuen Regierungsbeauftragten für künstliche Intelligenz ernennen.
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1: Zum Wetter die aktuelle Vorhersage des Deutschen Wetterdienstes. Der Süden bekommt heute viel Sonne und Temperaturen bis 27 Grad. Richtung Norden dagegen dichte Wolken und es kann immer wieder regnen. Dazwischen aber auch freundliche Phasen bei 17 bis 22 Grad. Morgen ein ähnliches Bild. Im Nordosten immer wieder Schauer und einzelne Gewitter. Im Südwesten trocken und sonnig. Dazu insgesamt kühler bei 16 bis 23 Grad maximal.
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1: Zum Wetter die aktuelle Vorhersage des Deutschen Wetterdienstes. Der Süden bekommt heute viel Sonne und Temperaturen bis 27 Grad. Richtung Norden dagegen dichte Wolken und es kann immer wieder regnen. Dazwischen aber auch freundliche Phasen bei 17 bis 22 Grad. Morgen ein ähnliches Bild. Im Nordosten immer wieder Schauer und einzelne Gewitter. Im Südwesten trocken und sonnig. Dazu insgesamt kühler bei 16 bis 23 Grad maximal.
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1: Ich bin Thomas Bleskin. In Berlin und Mecklenburg-Vorpommern haben die Wahllokale geöffnet. Umfragen sahen in Berlin zuletzt ein enges Rennen zwischen Linken und CDU, in Mecklenburg-Vorpommern zwischen SPD und AfD.
2: Rund 1,3 Millionen Wähler sind in Mecklenburg-Vorpommern aufgerufen, den neuen Landtag zu wählen. Erstmals dürfen dabei auch die 16- bis 17-Jährigen abstimmen. Die Wahl gilt als wichtig, auch für den Bund. Der CDU droht laut Umfragen das schlechteste Ergebnis auf Landesebene in ihrer Geschichte. Die AfD hofft nach dem Sieg in Sachsen-Anhalt auf einen weiteren Erfolg. In der letzten Umfrage allerdings lag überraschend die SPD vorn. Es bleibt aber knapp. Aus Schwerin, André Ballin.
1: Volkswagen, Mercedes-Benz und BMW haben im ersten Halbjahr weniger umgesetzt als ein Jahr zuvor. Nach einer neuen Analyse sanken die Erlöse der drei deutschen Konzerne um 2,9% auf rund 284 Milliarden Euro, während die internationale Konkurrenz insgesamt zulegte.
3: Einst das Aushängeschild für Made in Germany fährt die deutsche Autoindustrie den Wettbewerbern inzwischen hinterher. Im Umsatzranking von 19 Autokonzernen landen VW, Mercedes und BMW auf den drei letzten Plätzen. Unter dem Druck hoher Kosten, E-Mobilität und der wachsenden Konkurrenz, vor allem auch aus China und den USA, stehen in Deutschlands Autobranche aktuell tausende Jobs und ganze Werke auf der Kippe. Gegen den Kahlschlag wollen morgen an 200 Orten in ganz Deutschland mehr als 100.000 Beschäftigte auf die Straße gehen. Diana Kramer, Nachrichtenredaktion.
1: In Russland geht heute die dreitägige Parlamentswahl zu Ende. Die Opposition ist ausgeschlossen. Die Kreml-Partei Geeintes Russland strebt erneut eine Zweidrittelmehrheit an. Abgestimmt wird auch in den von Russland kontrollierten Teilen annektierter ukrainischer Regionen. Unabhängige Beobachter meldeten Manipulationsversuche und andere Regelverstöße. Erste Ergebnisse werden nach Schließung der letzten Wahllokale um 20 Uhr deutscher Zeit erwartet. US-Präsident Trump will die Entwicklung künstlicher Intelligenz trotz wachsender Warnungen vor Risiken weiter vorantreiben. Die USA sollten ihren technologischen Vorsprung vor China und anderen Ländern behalten, schrieb er auf der Plattform Truth Social. Zugleich kündigte Trump eine sogenannte AI-Force an, die sich mit negativen Folgen der Technologie befassen soll. Außerdem will er einen neuen Regierungsbeauftragten für künstliche Intelligenz ernennen.
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1: Zum Wetter, die aktuelle Vorhersage des Deutschen Wetterdienstes. Der Süden bekommt heute viel Sonne und Temperaturen bis 27 Grad. Richtung Norden dagegen dichte Wolken und es kann immer wieder regnen. Dazwischen aber auch freundliche Phasen bei 17 bis 22 Grad. Morgen ein ähnliches Bild, im Nordosten immer wieder Schauer und einzelne Gewitter, im Südwesten trocken und sonnig. Dazu insgesamt kühler bei 16 bis 23 Grad maximal.
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1: Zum Wetter die aktuelle Vorhersage des Deutschen Wetterdienstes. Der Süden bekommt heute viel Sonne und Temperaturen bis 27 Grad. Richtung Norden dagegen dichte Wolken und es kann immer wieder regnen. Dazwischen aber auch freundliche Phasen bei 17 bis 22 Grad. Morgen ein ähnliches Bild, im Nordosten immer wieder Schauer und einzelne Gewitter, im Südwesten trocken und sonnig. Dazu insgesamt kühler bei 16 bis 23 Grad maximal.
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1: Ich bin Thomas Bleskin. In Berlin und Mecklenburg-Vorpommern sind heute rund 3,8 Millionen Menschen zur Wahl neuer Landesparlamente aufgerufen. In Mecklenburg-Vorpommern liefern sich SPD und AfD laut Umfragen ein enges Rennen, in Berlin Linke und CDU.
2: In Mecklenburg-Vorpommern könnte die CDU ihr bisher schlechtestes Ergebnis bei einer Landtagswahl überhaupt einfahren. Schlimmstenfalls scheitert sie an der 5%-Hürde und fliegt aus dem Landtag. Für CDU-Chef und Kanzler Merz dürfte es dann politisch eng werden. Anders als sonst hatte das komplette Parteipräsidium für heute ganz offiziell in die CDU-Zentrale eingeladen. Dazu gehören auch die 8 CDU-Ministerpräsidenten, die ihm vor der Wahl noch den Rücken gestärkt haben. Sie wollen über die Wahlergebnisse beraten. Erlebt die CDU nach Sachsen-Anhalt ein weiteres Wahldebakel, könnte das für Merz unter Umständen das politische Aus bedeuten. David Riemer, Nachrichtenredaktion.
1: Volkswagen, Mercedes-Benz und BMW haben im ersten Halbjahr weniger umgesetzt als ein Jahr zuvor. Nach einer EY-Analyse sanken die Erlöse der drei deutschen Konzerne um 2,9% auf rund 284 Milliarden Euro, während die internationale Konkurrenz insgesamt zulegte. Auch der Gewinn der deutschen Hersteller ging deutlich zurück. Besonders belastend ist das Geschäft in China, wo der Absatz um 25% sank. Der NATO-Militärausschuss wird künftig vom ranghöchsten Soldaten Deutschlands geführt. Generalinspekteur Carsten Breuer wurde bei einer Sitzung des Gremiums in Kopenhagen zum Vorsitzenden gewählt und soll sein Amt im kommenden Juli antreten.
3: Dass ein Deutscher gewählt wurde, gilt auch als Anerkennung dafür, dass Deutschland seine Verteidigungsausgaben gesteigert hat und innerhalb Europas fürs Militär deutlich am meisten ausgibt. Wichtigste Aufgabe bleibt, die USA bzw. US-Präsident Trump davon zu überzeugen, weiter an der NATO festzuhalten. Breuer formuliert es diplomatisch. In seinem künftigen Amt möchte er die Perspektiven aller NATO-Mitgliedstaaten zusammenführen. Jan-Henner Reitze, Nachrichtenredaktion.
1: In Russland geht heute die dreitägige Parlamentswahl zu Ende. Die Opposition ist ausgeschlossen. Die Kreml-Partei Geeintes Russland strebt erneut eine Zweidrittelmehrheit an. Abgestimmt wird auch in den von Russland kontrollierten Teilen annektierter ukrainischer Regionen. Unabhängige Beobachter meldeten Manipulationsversuche und andere Regelverstöße. Erste Ergebnisse werden nach Schließung der letzten Wahllokale um 20 Uhr deutscher Zeit erwartet.
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1: Zum Wetter, die aktuelle Vorhersage des Deutschen Wetterdienstes. Der Süden bekommt heute viel Sonne und Temperaturen bis 27 Grad. Richtung Norden dagegen dichte Wolken und es kann immer wieder regnen. Dazwischen aber auch freundliche Phasen bei 17 bis 22 Grad. Morgen ein ähnliches Bild, im Nordosten immer wieder Schauer und einzelne Gewitter, im Südwesten trocken und sonnig. Dazu insgesamt kühler bei 16 bis 23 Grad maximal.
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1: Zum Wetter, die aktuelle Vorhersage des Deutschen Wetterdienstes. Der Süden bekommt heute viel Sonne und Temperaturen bis 27 Grad. Richtung Norden dagegen dichte Wolken und es kann immer wieder regnen. Dazwischen aber auch freundliche Phasen bei 17 bis 22 Grad. Morgen ein ähnliches Bild, im Nordosten immer wieder Schauer und einzelne Gewitter, im Südwesten trocken und sonnig. Dazu insgesamt kühler bei 16 bis 23 Grad maximal.
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1: Ich bin Jan-Henner Reitze. In Berlin und Mecklenburg-Vorpommern laufen die Neuwahlen der Landesparlamente heute. Auch Bundeskanzler Friedrich Merz wird sich heute Abend die Ergebnisse genau anschauen. Denn je nachdem, wie die CDU abschneidet, könnte die Debatte um seine politische Zukunft nochmal Fahrt aufnehmen.
2: In Mecklenburg-Vorpommern könnte die CDU ihr bisher schlechtestes Ergebnis bei einer Landtagswahl überhaupt einfahren. Schlimmstenfalls scheitert sie an der 5%-Hürde und fliegt aus dem Landtag. Für CDU-Chef und Kanzler Merz dürfte es dann politisch eng werden. Anders als sonst hatte das komplette Parteipräsidium für heute ganz offiziell in die CDU-Zentrale eingeladen. Dazu gehören auch die 8 CDU-Ministerpräsidenten, die ihm vor der Wahl noch den Rücken gestärkt haben. Sie wollen über die Wahlergebnisse beraten. Erlebt die CDU nach Sachsen-Anhalt ein weiteres Wahldebakel, könnte das für Merz unter Umständen das politische Aus bedeuten. David Riemer, Nachrichtenredaktion.
1: Schon Anfang Oktober, also in rund anderthalb Wochen, soll der Tankrabatt wieder in Kraft treten, der bei den Spritpreisen eine rechnerische Entlastung von knapp 17 Cent pro Liter Benzin oder Diesel bringen soll. Die meisten Autofahrer dürfte das freuen, doch es gibt auch Kritik an den Plänen der Bundesregierung, etwa von der Wirtschaftsweisen Veronika Grimm.
3: Der Tankrabatt unterstützt in den Augen der Wirtschaftsweisen Grimm eine alte Technologie, wenn man es so nennen will, die Energiequelle Erdöl. Auf Kosten der jungen Generation werde das Fahren mit Verbrennungsmotor durch den Tankrabatt unterstützt, kritisiert sie im Kölner Stadtanzeiger. Kritik kommt auch von Sozial- und Verbraucherverbänden. Der Tankrabatt sei Hilfe mit der Gießkanne. Alle werden bedacht, unabhängig davon, ob sie im Alltag viel oder wenig Geld zur Verfügung haben. Lea Matschulat, Nachrichtenredaktion.
1: Deutsche Autobauer verlieren im Vergleich zur internationalen Konkurrenz weiter an wirtschaftlicher Bedeutung. Nach einer Analyse der Beratungsgesellschaft EY sind die Umsätze von VW, Mercedes und BMW in den ersten 6 Monaten des Jahres um 2,9% zurückgegangen, entgegen dem weltweiten Trend. Vor allem der Absatz in China ist gesunken um 25%. Und zum Fußball. Pascal Groß hat seine Karriere in der deutschen Nationalmannschaft für beendet erklärt. Der 35-Jährige, der in der Premier League in Brighton spielt, stand im Sommer im WM-Kader. Insgesamt hat er 19 Länderspiele bestritten und ein Tor erzielt.
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1: Das Wetter, die Vorhersage des Deutschen Wetterdienstes. In einem Streifen vom Westen bis in den Osten ziehen dichte Wolken und Regen über Deutschland. Es kann auch stürmisch sein. Weiter im Norden sind Schauer unterwegs, ganz im Süden ist es dagegen freundlich und sonnig. Die Höchstwerte dazu 17 bis 22 Grad in der Nordhälfte und bis 27 Grad im Süden. Die neue Woche startet im Südwesten dann am freundlichsten mit Sonne, sonst wolkig und auch Schauer und Gewitter sind möglich bei ähnlichen Temperaturen wie heute.
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1: Das Wetter, die Vorhersage des Deutschen Wetterdienstes. In einem Streifen vom Westen bis in den Osten ziehen dichte Wolken und Regen über Deutschland. Es kann auch stürmisch sein. Weiter im Norden sind Schauer unterwegs, ganz im Süden ist es dagegen freundlich und sonnig. Die Höchstwerte dazu 17 bis 22 Grad in der Nordhälfte und bis 27 Grad im Süden. Die neue Woche startet im Südwesten dann am freundlichsten mit Sonne, sonst wolkig und auch Schauer und Gewitter sind möglich bei ähnlichen Temperaturen wie heute.
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1: Ich bin Thomas Bleskin. Autofahrer in Deutschland sollen angesichts hoher Spritpreise kurzfristig mit einem neuen Tankrabatt entlastet werden. Angestrebt wird laut Bundesregierung, dass der Tankrabatt Anfang Oktober umgesetzt ist. Er soll bis Ende des Jahres gelten. Wird er voll weitergegeben, könnte die Entlastung 17 Cent pro Liter betragen. Daneben ist spätestens ab Januar 2027 auch ein Spritpreisdeckel geplant.
2: Wie schon im Mai und Juni könnte die Entlastung für Autofahrer bei 17 Cent je Liter Kraftstoff liegen, wenn die Steuersenkung auch voll weitergegeben wird. Die Kosten von insgesamt 2,5 Milliarden Euro sollen zwischen Bund und Ländern 50-50 aufgeteilt werden. Beim Spritpreisdeckel, der dann spätestens zu Beginn des nächsten Jahres kommen soll, legt der Staat eine Obergrenze für den maximal zulässigen Verkaufspreis von Benzin und Diesel fest. Allerdings soll der nicht dauerhaft gelten, sondern als vorübergehendes Kriseninstrument. Diana Kramer, Nachrichtenredaktion.
1: Im Streit um Grönland haben Dänemark und die USA einen Durchbruch verkündet. In der kommenden Woche soll ein Abkommen unterzeichnet werden, teilten die Regierungen von Dänemark und Grönland mit.
3: Trump hatte etwas voreilig von einem schon besiegelten Abkommen geschrieben. Die USA könnten fortan tun, was immer nötig sei, um Grönland zu verteidigen, postete Trump. Man habe dauerhafte Kontrolle über die Sicherheit und alle anderen Belange in Grönland. Die dänische Regierung teilte mit, man erwarte bei der UN-Generalversammlung in New York nächste Woche einen Deal zu unterzeichnen, der aber noch parlamentarischen Segen brauche. Die Vereinbarung respektiert demnach die Souveränität des dänischen Königreichs und die Selbstbestimmung der Grönländer. Tina Eck, USA.
1: US-Präsident Donald Trump verbietet dem renommierten TV-Sender CNN ab sofort den Zugang zum Weißen Haus. Betroffen von dem Verbot seien auch der Sender MS Now und das Newsportal Politico, schrieb er auf seiner Plattform Truth Social. Trump warf ihnen vor, Falschnachrichten zu verbreiten. Damit wären Reporterinnen und Reporter dieser Medienhäuser von Pressekonferenzen und Terminen Trumps im Oval Office ausgeschlossen. In München hat das Oktoberfest begonnen. Nach teils stundenlangem Warten strömten die ersten Besucher kurz nach 9 Uhr auf das Festgelände und liefen zu den Zelten, um sich gute Plätze zu sichern. Bis zum 4. Oktober werden rund 6 Millionen Besucher erwartet.
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1: Zum Wetter die aktuelle Vorhersage des Deutschen Wetterdienstes: im Norden wechselhaft und nass, im Süden dagegen nach Nebelauflösung sonnig und trocken. Am Oberrhein wird es mit bis zu 26 Grad sommerlich warm, im Rest des Landes 19 bis 24 Grad. Morgen ähnlich, im Norden bleibt es unbeständig bei 17 bis 22 Grad, in der Südhälfte deutlich schöner, bei Höchstwerten bis 27 Grad.

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1: Ja, ich denke, ihr kennt mittlerweile diese Fanfare. Es ist die Fanfare der Sendung Klassikwelten und ich freue mich, dass ich auch heute wieder bei euch sein darf mit 2 Stunden. Einmal durch die Welt der klassischen Musik. Die September-Ausgabe der Klassikwelten liegt vor uns. Mein Name ist Oliver Buslau. Ich freue mich, dass ihr dabei seid. Und wir haben jetzt eine kleine Erinnerung vielleicht an euren Urlaub.

ein kleines Klavierstück, das euch an den Urlaub erinnern sollte. Ja, warum? Fragt ihr euch wahrscheinlich. Ja, der Titel lautet Von fremden Ländern und Menschen. Klavierstück von Robert Schumann aus seinem Zyklus Kinderszenen. Und ich weiß nicht, also so kindlich ist diese Musik eigentlich gar nicht. Und Schumann hat auch diese Titel übrigens erst hinterher diesen Stücken gegeben und auch diesen Titel Kinderszenen erst am Ende das zusammengefasst. Vielleicht steckt da auch so ein bisschen der Wunsch des Verlegers dahinter. Ja, so ein bisschen verträumt und so weiter ist das Stück ja schon und das passt dann vielleicht auch ganz gut. Ich weiß ja nicht, wo ihr dieses Jahr euren Urlaub verbracht habt. Vielleicht in dem Land, in dem das Stück komponiert wurde, was wir jetzt hören. Diejenigen unter euch, die die Klassikwelten kennen, wissen, dass ich ganz gerne an zweiter Stelle, so nach dieser kleinen Eröffnung, eine Ouvertüre spiele. Und oft stehen ja Ouvertüren vor Opern oder vor Oratorien oder manchmal auch vor Theateraufführungen. Es gibt so Schauspielmusiken, da wurde früher die Vorstellung mit einer Ouvertüre eingeleitet. Aber das hier ist eine sogenannte Konzertouvertüre. Das gab es auch, vor allen Dingen so in der Zeit, so nach der eigentlichen klassischen Epoche, so also im frühen 19. Jahrhundert ging das los. Da haben die Komponisten sich irgend so ein Thema genommen und haben daraus eine Ouvertüre gemacht, wie so eine symphonische Dichtung, so ein bisschen. Aber das hier, diese Ouvertüre hat einen sehr sprechenden Titel auch. Sie heißt nämlich Le Corsaire, der Korsar. Und ja gut, da erwartet man natürlich eine Piratengeschichte und vielleicht hat sich der Komponist Hector Berlioz auch eine Piratengeschichte ausgedacht, aber so komisch das jetzt klingt, man weiß das gar nicht so genau, weil er hat nämlich eine Zeit in Nizza verbracht, hatte dort in einem alten Turm gewohnt und hat in diesem alten Turm diese Ouvertüre komponiert, hat aber weiter keine Angaben dazu gemacht, was diese Musik jetzt eigentlich ausdrücken soll, bis eben auf den Titel. Und als das Stück dann 14 Jahre nach seiner Entstehung im Januar 1845 uraufgeführt wurde, da waren auch die Kritiker, also die über diese Aufführung berichten sollten, so ein bisschen verwirrt und wussten nicht so richtig, was sie davon halten sollten. Und dann hat man sofort hineingeheimnisst, hier ins zum Beispiel bei einer Kritik die Rede davon, ja, das sei ja bestimmt dieser Turm gewesen, der Berlioz dann zu irgendwelchen Fantasiegeschichten so im Stil von E.T. Hoffmann, also das ist ja so ein früher romantischer Horrorautor, auch ihn dazu inspiriert haben soll. Und es sei wohl dort in diesem Turm, hätte es also wahrscheinlich auch irgendwelche Verstecke gegeben oder irgendwelche geheimnisvollen Fledermausnester oder sonst irgendwas. Anders könnte man sich diese Dramatik überhaupt nicht erklären, die in dieser Musik herrscht. Ja, das ist doch ein schöner Auftakt, richtiger großer Auftakt für unsere heutigen Klassikwelten. Und wir hören jetzt Le Corsaire mit dem London Symphony Orchestra unter der Leitung von André Previn.

Ihr hört die Klassikwelten hier auf Second Radio mit Oliver Buslau live am Mikrofon. Ja, und die Klassikwelten, das kann ich euch sagen und diejenigen unter euch, die die Sendung regelmäßig hören, wissen es, die Klassikwelten sind sehr groß. Sie reichen natürlich auch hinein in die Welt der Filmmusik. Und sowas hatten wir jetzt eben gerade. Das war die Musik zum Film The Ninth Gate. Das ist in Deutschland gelaufen unter dem Titel Die Neuen Pforten. Recht bekannter Roman Polanski-Film, wo es um einen, ja, um einen Dämonologen geht. Also sozusagen ein Fachmann für Dämonen, der einen Antiquar beauftragt, sich irgendwie mit einem besonderen Buch zu befassen. Und ja, das sind ja so Motive, die hat man ja oft in so Horrorgeschichten. Wie es jetzt, worum es jetzt ganz genau geht, weiß ich jetzt auch nicht mehr. Ich habe den Film aber schon mal gesehen und da ist mir damals schon diese schöne Musik aufgefallen. Und dann ist irgendwann mal eine CD erschienen, wo bestimmte Soundtracks nachgespielt wurden. Also das war jetzt gar nicht der Original-Soundtrack aus dem Film, sondern das war eine Aufnahme mit dem Royal Liverpool Philharmonic Orchestra unter der Leitung von David Charles Bell. Und diese melismatische Stimme, die man da gehört hat, die hat Diana Damrau übernommen, eine Sängerin, die man eigentlich auch so von der Opernbühne kennt. Also viele Klassikkünstler machen das ja, spielen Filmmusik nach, manchmal auch in neuen Arrangements. Das war jetzt aber, glaube ich, in dem Fall hier nicht so. Also die haben das richtig schön nachgespielt und tolle Aufnahme, wie ich finde. Komponiert übrigens von Wojciech Kilar, das muss ich auch noch sagen, einem polnischen Komponisten, der noch bis 2013 lebte und richtig viel auch klassisch studiert hat und auch sehr avantgardistische Werke komponiert hat. Ja, die Klassikwelten. Große Welten. Und trotzdem haben wir immer wieder eigentlich eine Gattung, naja, nicht so oft in der Sendung. Ich weiß jetzt selber so gar nicht so richtig, woran es liegt. Wahrscheinlich an mir, weil ich ja die Sendung aus, also die Werke aussuche. Aber ich möchte diese Lücke jetzt mal sofort füllen. Wir haben nämlich ziemlich selten Kammermusik. Kammermusik, also kleinbesetzte Klassikwerke, Streichquartette zum Beispiel oder Sonaten für ein Instrument plus Klavier, Violinsonaten zum Beispiel oder so. Da gibt es ja unheimlich viel. Das ist oft auch eine Musik, die gar nicht unbedingt für den Konzertsaal gedacht ist, sondern auch zum Selbermachen. Auch unter dem Begriff Hausmusik, der ja durchaus auch einen positiven Klang hat. Wobei man sagen muss, dass also viele Werke natürlich dann doch auch für den Konzertsaal letztlich geschrieben wurden, weil sie einfach auch sehr schwer sind. Und es dann nach und nach auch Profi-Ensembles gab. Das hat so in der Beethoven-Zeit ungefähr angefangen, dass es dann feststehende Ensembles gab, die sowas gespielt haben und die immer miteinander aufgetreten sind. So wie zum Beispiel das Wiener Streichsextett. Das ist ein Ensemble aus zwei Geigen, zwei Bratschen, zwei Celli. Und ein Streichsextett ist schon wieder eine relativ große Gattung aus der Kammermusik. Und es gibt gar nicht so furchtbar viele bei den klassischen Komponisten. Die meisten haben Streichquartette geschrieben. Aber hier haben wir ein Streichsextett. Und zwar von Antonín Dvořák. Ich muss gestehen, ich habe das ausgesucht. Ich bin ja vorhin so ein bisschen auf das Thema Urlaub eingegangen und Reisen und so weiter von fremden Ländern und Menschen. Ich war gerade in Tschechien, sprich in Böhmen, war dort zum Beispiel auch in Karlsbad und habe tatsächlich auch eine Plakette gesehen an einem Haus, wo Dvořák dort sich auch aufgehalten hat. Und ja, Dvořák konnte sich das leisten, nachdem er von seinem Freund Johannes Brahms protegiert wurde bei dem Verleger Simrock. Also Brahms hat Dvořák sozusagen entdeckt, das muss man wirklich sagen, hat ihm sogar ein Stipendium verschafft, so dass der also sich nur noch auf seine Musik konzentrieren konnte. Und in diesem Zusammenhang ist auch das Streichsextett entstanden, das, wie das bei Dvořák in der Zeit üblich war, sehr viel böhmische Folklore so
auch mitverarbeitet. Das ist die böhmische Periode bei Dvořák. Er hat dort dann auch Tänze komponiert zum Beispiel, die sehr populär waren. Aber auch in so einem Streichsextett hat sich das Ganze niedergeschlagen. Wir hören aus dem Streichsextett A-Dur jetzt den zweiten Satz und die hat auch den Namen eines tschechischen böhmischen Tanzes, nämlich Dumka. Viel Spaß!

May It Be aus dem Film Der Herr der Ringe. Ja, nicht in der Originalversion, sondern in einer ganz besonderen mit dem englischen Chor Voices 8. 8 Stimmen, also wirklich nur 8 Leute, die ganz unterschiedliches Repertoire interpretieren und eben unter anderem auch diese Filmmusik-Hymne, kann man ja schon fast sagen. Und ich finde, das ist eine ganz, ganz tolle Version, weil da überhaupt keine Effekte, nichts Elektronisches, das ist eine rein akustische Aufnahme mit diesen super sauber gestochenen Stimmen. Hatten wir schon mehrmals hier in der Sendung, hat vielleicht auch den Grund, weil ich persönlich das Stück halt auch sehr mag. Aber den Chor an sich haben wir auch öfter hier in der Sendung in den Klassikwelten auf Second Radio, die ihr hier gerade hört. Ja, wer hier gerade neu ist oder sich wundert, die Klassikwelten, das erkläre ich mal kurz, gibt es einmal im Monat auf Second Radio an einem Sonntag. Wir gucken immer, dass es klappt. Manchmal klappt es halt nicht, dass es also Mitte des Monats ist. Das ist eigentlich unser Ziel. Ich kann euch jetzt schon versprechen, dass es im Oktober überhaupt nicht funktioniert, weil ich da sonntags alle möglichen Termine habe. Aber wir versuchen es halt und es beginnt immer nach den 15 Uhr Nachrichten und die Sendung geht bis 17 Uhr. Die Klassikwelten dauern also knapp 2 Stunden, werden live moderiert. Und wer jetzt denkt, oh, das ist live und wenn das rum ist, ist es rum und ich kann das gar nicht mehr hören oder ich würde vielleicht gerne noch mal wissen, was haben die denn da am Anfang gespielt oder so. Es gibt auf der secondradio.de Seite eine Audiothek, wo man ältere Sendungen nachhören kann. Übrigens nicht nur die Klassikwelten, sondern eben auch alles andere, was es so auf Second Radio gibt. Und das ist ja sehr viel und sehr unterschiedlich auch. Ja, dann habe ich das jetzt nochmal erklärt. Ansonsten, ich freue mich, dass ihr dabei seid. Mein Name ist Oliver Buslau und ich darf hier einmal im Monat die Klassikwelten präsentieren. Ich bin jetzt immer noch so ein ganz klein bisschen in dem Thema Urlaub oder vergangener Urlaub. Ich meine, gut, es stehen ja auch noch die Herbstferien an. Vielleicht habt ihr ja vor, da auch noch mal irgendwas zu unternehmen, in ein anderes Land zu fahren. Ich muss aber auch andererseits sagen, die Herleitung dieser verschiedenen Musiken, die ich hier so habe, zu verschiedenen Ländern und das Ganze mit Reisen in Verbindung zu bringen, ist jetzt auch nicht so originell. Deswegen lasse ich es vielleicht auch ab jetzt. Es geht auf jeden Fall in diesem Moment jetzt noch mal gerade nach Spanien. In Spanien, da gibt es ja eine ganz besondere Musiktradition, die auch so ganz leicht, so noch so von Nordafrika beeinflusst ist und so weiter. Flamenco, Andalusien, ja, mehr brauche ich glaube ich nicht zu sagen. Und das hat auch in die klassische Musik Einzug gehalten und zwar unter anderem im Werk des Komponisten Joaquín Rodrigo. Joaquín Rodrigo ist ein Komponist, der ist fast 100 Jahre alt geworden und war interessanterweise sehr stark sehbehindert und hat trotzdem so furchtbar viele Werke komponiert. Ich weiß gar nicht, wie der das hingekriegt hat, die alle aufzuschreiben. Also er war fast blind. Und auch der Garten von Aranjuez zum Beispiel, der schöne Garten dieses Königsschlosses in Spanien, dem er ein musikalisches Denkmal gesetzt hat, hat er selber ja nie gesehen. Und trotzdem hat er all diese Dinge, die da in diesen Gärten sind, in seinem Aranjuez-Konzert beschrieben, das auch mit sein berühmtestes Werk geworden ist. Und was übrigens auch dazu führte, dass der spanische König ihn später geadelt hat, weil er das so populär gemacht hat. Und er ist dann, ich glaube, ein Baron von Aranjuez geworden, der Herr Rodrigo. Aber dieses Konzert spiele ich jetzt nicht. Ich möchte nämlich auch mal darauf hinweisen, dass es noch andere Dinge, die schön sind, von Rodrigo gibt. Das Aranjuez-Konzert entstand 1939. Fast 30 Jahre später, da hat Rodrigo ein Stück komponiert. Das ist eigentlich von der Besetzung her noch viel interessanter. Da spielen nämlich 4 Gitarren gegen oder mit dem Orchester, gegen das Orchester oder mit dem Orchester, je nachdem, wie man es sieht, und auch noch miteinander und werfen sich die Bälle zu und so weiter. Das ist das berühmte andalusische Konzert, Concierto Andaluz. Ich habe eine Aufnahme rausgesucht, wo immerhin ein mexikanisches Orchester spielt. Also das heißt, diese Leute haben dieses Spanische schon auch im Blut.
Und ich lese jetzt nochmal die Namen der vier Gitarristen vor. Es ist auch eine Gitarristin. Nee, zwei Gitarristinnen sind auch dabei. Alfonso Moreno, Minerva, Garibay, Cecilia Lopez und Jesus Ruiz. Ja, und die spielen uns jetzt den dritten Satz, das Finale aus dem Concerto Andaluz.

Ihr hört die Klassikwelten hier auf Second Radio mit Oliver Buslau live am Mikrofon. Ja, und was da gerade zu Ende ging, das ist das, was sowieso gerade zu Ende geht. Spätestens morgen der Sommer. Ja, dieser Titel hieß tatsächlich Summer, gespielt von Angèle Dubon und dem Kammerorchester La Pietà. Das ist eine Formation aus Kanada, die immer ganz interessante, ja, so Crossover, würde ich es mal nennen, Sachen machen. Die spielen keine klassischen Partituren so in dem Sinne nach, sondern haben eigene Arrangements, eigene Werke, die sie auch zum Teil in Auftrag geben oder eben auch bearbeiten für ihr Ensemble. Ja, ist aber auch ein Titel, den eigentlich die Klassikwelten-Hörerinnen und Hörer unter euch schon kennen sollten, spiele ich ganz gerne hin und wieder mal. Ja, manchmal begegnet einem ja in der Klassik der ein oder andere seltsame Begriff. Und irgendwie wird er immer so gesagt und man macht sich gar nicht so viele Gedanken mehr darüber, was der eigentlich bedeutet. Da gibt es natürlich so Begriffe wie Sonate oder Toccata und Fuge, sowas alles. Aber es gibt auch den Begriff Rhapsodie. Ja. Es gibt Stücke, die heißen Rhapsodie. Es gibt zum Beispiel von Franz Liszt, ich glaube insgesamt 12 ungarische Rhapsodien über ungarische Volksmusik. Es gibt dann von anderen Komponisten auch Rhapsodien mit anderen Themen oder auch Stücke, die einfach nur Rhapsodie heißen. Von Brahms zum Beispiel gibt es so ein paar Klavierstücke. Was ist eigentlich eine Rhapsodie? Ja, das ist ganz einfach gesagt etwas frei erzählendes, improvisatorisches auch, mit einer freien Form, die eher episodisch ist, also wo man auch sich nicht drauf verlassen kann, da kommt jetzt eine Strophe, dann kommt ein Refrain, dann kommt wieder eine Strophe oder wie das zum Beispiel auch bei den Barockkonzerten ist, dass da ein Orchesterteil kommt und dann kommt ein Soloteil und dann kommt wieder der Orchesterteil, der so ähnlich klingt wie der am Anfang oder sowas. Also man kann sich da nicht so richtig drauf verlassen, wie das Stück abläuft. Es hat viele Überraschungen. Das ist, glaube ich, das Wesen. Ja, und nun gibt es eine berühmte Popgruppe, die hat auch eine Rhapsodie komponiert. Ich spreche natürlich von Queen und der Bohemian Rhapsody. Das ist auch eine Rhapsodie. Und die haben natürlich da was sehr frei improvisiertes und episodisches gemacht, wie jeder weiß. Ich meine, das Stück ist ja wirklich sehr bekannt. Sie haben wirklich eine, ja, mit klassischen Elementen gespickte Erzählung präsentieren sie uns, bei der sie aber auch noch das Kunststück. Und natürlich ist das vor allen Dingen Freddie Mercury zu verdanken, der das Stück komponiert hat. Also das Kunststück schaffen, auf die Oper Bezug zu nehmen. Es kommen ganz viele Begriffe aus der Oper vor, die auch textlich zum Teil gar keinen Sinn ergeben. Aber es wird auch musikalisch auf die Oper verwiesen. Und zwar eigentlich auf die Oper sogar des 18. Jahrhunderts. Also eine Zeit, die weit, weit vor der Musik war, die man eigentlich mit moderner Popmusik in Verbindung bringt. Ihr merkt, es ist gar nicht so einfach, die Bedeutung von dieser Bohemian Rhapsody irgendwie zu fassen. Das haben auch schon alle möglichen anderen Leute versucht und die das viel besser können als ich. Aber ich kann sagen, dass ein Musikwissenschaftler, also ein klassischer Musikwissenschaftler namens Hartmut Flath über das Stück geschrieben hat. Das Ganze ist wirklich eine Liebeserklärung an die Oper des späten 19. Jahrhunderts, aber auch des 18. Jahrhunderts. Und das wird mit Mitteln des 20. Jahrhunderts raffiniert inszeniert. Ja, das klingt jetzt natürlich schön. Und wir wissen alle, was wir an der Bohemian Rhapsody haben. Und die Klassikwelten wären nicht die Klassikwelten, wenn ich dieses Stück nicht in einer besonderen Version präsentieren würde. Es ist nämlich so, dass es ein Klavierduo gibt, Anderson and Roy Piano Duo. Die haben sozusagen die Musik der Bohemian Rhapsody wieder zurückgeführt in die klassisch-romantische Klaviermusik und haben daraus ein großes, ja, Klavierstück für vier Hände, man muss schon sagen, gezaubert. So, und jetzt bin ich genau da, wo ich hin wollte. Die Bohemian Rhapsody mit dem Anderson und Roy Piano Duo. Bitteschön.

das wohl berühmteste Klavierstück der Welt, hier in den Klassikwelten auf Second Radio mit Oliver Buslau am Mikrofon. Ja, ein Klavierstück, das viele ja als Klingelton haben oder das auch manchmal erklingt, wenn man beim Arzt oder sonst wo in der Warteschleife hängt. Für Elise von Ludwig van Beethoven. Übrigens weiß man bis heute nicht, ob dieses Stück wirklich für Elise heißt. Es gibt die Theorie, dass Beethoven so unsauber geschrieben hat, und das hat er tatsächlich. Also er hatte eine ganz, ganz fürchterliche Sauklaue, muss man einfach mal so ganz salopp sagen, dass man diesen Namen einfach falsch entziffert hat, als das Stück zum ersten Mal gedruckt wurde. Das war nicht mehr zu Beethovens Lebzeiten, und man kann auch nicht mehr rausfinden, wie das war, weil die Originalhandschrift verloren gegangen ist. Sowas passiert auch viel mit klassischer Musik, dass ja durch Kriege, Brände, sonstige Dinge irgendwelche Sachen abhanden kommen und man sie einfach nicht mehr findet. Sie gelten dann als verschollen. Guckt mal auf dem Dachboden nach, vielleicht ist ja die Handschrift irgendwo irgendwie bei euch gelandet. Das kann man nie wissen. Also es gibt auch tatsächlich immer wieder Funde von solchen Handschriften, wie zum Beispiel vor, ich glaube, 2 Jahren oder so, hat man tatsächlich von Mozart noch eine andere Nachtmusik entdeckt. Also ein etwas früheres Werk, nicht ganz so bedeutend, aber immerhin. Also eine neue Handschrift, ein neues Stück, was man noch nicht kannte. Ja, und wenn man die dann hätte, dann könnte man sich das mal genauer angucken, was da drauf steht. Aber so weiß man es nicht. Übrigens so ganz nebenbei, man weiß auch dann natürlich nicht, für welche Elise es gedacht war. Es gibt bei Beethoven nicht so viele Elises, die er kannte. Er kannte aber sehr viele Thereses. Und deswegen denkt man, es heißt vielleicht eigentlich für Therese. Nun ja. Ja, mit diesem Stück sind wir jetzt schon dick in der zweiten Stunde unserer Klassikwelten hier auf Second Radio, die ja immer bis 17 Uhr gehen. Und ich habe jetzt einfach mal vorausgesetzt, dass ihr vielleicht nach diesem Albumblatt, so heißt es für Elise, noch nicht so ganz müde seid, Klaviermusik zu hören, aber diesmal ist es ein bisschen anders. Jetzt kommt Klavier mit Orchester, und zwar komponiert von einem deutlich unbekannteren Komponisten als Beethoven. Das ist übrigens auch typisch hier für die Klassikwelten, dass wir immer Berühmtes mit Entdeckungen abwechseln. Also mischen wäre vielleicht, ja, mischen auch, aber eher so abwechseln. Und jetzt kommt wieder eine Entdeckung. Der Mann ist ungefähr im gleichen Jahr geboren wie Franz Schubert. Also nur um das mal so zeitlich einzuordnen. Also erste Hälfte bis in die zweite Hälfte 19. Jahrhundert hinein lebte er, 1796 bis 1868. Ein schwedischer Romantiker. Ja. Wie viel Musik aus der Zeit kennt man aus Schweden? Also eigentlich doch wenig. Interessant. Franz Berwald. Und er hatte es auch gar nicht so leicht, obwohl er aus einer Musikerfamilie stammte. Also seine Vorfahren waren auch schon Musiker gewesen. Er hatte sehr große Schwierigkeiten, seinen Lebensunterhalt zu verdienen als Musiker. Und was hat er gemacht? Das ist total interessant. Ich habe das jetzt hier nachgelesen. Er war Betriebsleiter einer Sägemühle und einer Glasfabrik. Und außerdem, und das fand ich jetzt auch interessant für die damalige Zeit, hat er schon als Orthopäde gearbeitet. Ich hatte immer gedacht, so die Orthopädie, also wir haben Rücken, ne, wir gehen zum Orthopäden und so, das ist eine relativ junge medizinische Gattung, aber es hat wohl sowas schon 1835, lese ich hier, gegeben. Da hatte er ein eigenes orthopädisches Institut, und er hat auch sehr löblich arme Menschen umsonst behandelt. Ja, also nicht umsonst, sondern gratis. Ich hoffe nicht umsonst, sondern so, dass es auch gewirkt hat. Naja, er hat dann ganz spät dann doch irgendwo ein bisschen Erfolg gehabt und bekam dann tatsächlich noch kurz vor seinem Tod sogar eine Professur als Komponist. Ja, was hören wir von ihm? Ich habe es ja eben schon angedeutet. Ein Klavierkonzert. Den dritten Satz aus dem Klavierkonzert D-Dur war für mich auch neu, aber ich gehe ja für euch immer gerne hier so ein bisschen auf die Suche. Gespielt vom Pianisten Marian Migdal und vom Royal Philharmonic Orchestra begleitet unter der Leitung von Ulf Björlin.

Ja, und wieder hatten wir jetzt hier einen richtigen, bisschen zu früh angefangen. Und wieder haben wir jetzt einen richtigen Hit in der Playlist gehabt. Ein Klassik-Hit, ich glaube, der ist ja unschlagbar. Das ist die Morgenstimmung gewesen von Edvard Grieg aus der ersten Suite, die er zusammengestellt hat aus seiner Bühnenmusik zum Schauspiel Peer Gynt. Ein Schauspiel von Henrik Ibsen. Und ich wage mal zu behaupten, dass die Musik wesentlich bekannter ist als das Schauspiel, obwohl es auch eigentlich zu den Klassikern gehört. Henrik Ibsen war ja so eine Art norwegischer Goethe und wird, glaube ich, auch relativ viel gespielt. Aber die Musik, die hat natürlich große Popularität. Die taucht auch immer wieder mal in der Werbung auf. Und ich glaube, sie ist auch ganz oft schon in der Popmusik zitiert worden. Und jetzt sind wir mit Grieg dann eben auch bei den ganz großen, hitverdächtigen Komponisten der Klassik angekommen hier. Und da soll jetzt gleich noch einer folgen, wenn auch nicht gerade mit seinem berühmtesten Werk, weil das haben wir nun wirklich schon so oft gehört. Ich spreche von Antonio Vivaldi. Antonio Vivaldis Vier Jahreszeiten, das wäre das berühmte Werk gewesen, ist ja das meist aufgenommene Werk in der klassischen Musik überhaupt. Und auch das erste, das seit die CD eingeführt worden ist, eine Platin-CD bekommen hat, aber nicht das Werk, sondern die Platin-CD ist ja dann eine bestimmte Aufnahme davon, eine Interpretation. Und das war damals die Aufnahme von Anne-Sophie Mutter. Dann hat aber Nigel Kennedy, der englische Geiger, Anne-Sophie Mutter überholt und hat mit seinen Vier Jahreszeiten, die seinerzeit, ich weiß nicht, ob es in diesem Moment immer noch so ist, aber noch vor ein paar Jahren war es noch so, die erfolgreichste Klassik-CD überhaupt vorgelegt. Aber Antonio Vivaldi hat eben doch so ein Riesenwerk hinterlassen. Da kann man immer wieder auch mal andere Sachen spielen, die dann auch ein bisschen beleuchten, was das eigentlich für ein Mann war. Darum geht es mir ja auch immer so ein bisschen. Also die Geschichten, um die Werke darzulegen. Antonio Vivaldi lebte in Venedig. Er war eigentlich ausgebildeter Priester. Er hat sich aber unter Angabe, dass er krank sei, dass er ein Lungenleiden hätte, also dass ihm das schwerfallen würde, davon befreien lassen, Messen zu lesen. Also auf Deutsch, er musste eigentlich als Priester gar nicht mehr arbeiten. Das hat ihn aber interessanterweise nicht davon abgehalten, selber wie ein wahnsinniger Geige zu spielen, Konzerte zu spielen, mit einem Orchester aus Waisenhausinsassinnen, also Waisenmädchen, Waisenhausmädchen in einem sogenannten Ospedale, also einem Waisenhaus, ein Orchester zu gründen und für die auch zu komponieren, was ja auch ziemlich anstrengend ist. Und dann übrigens auch noch Opern selber zu produzieren, würde man heute sagen. Also auch die ganzen Mitwirkenden unter Vertrag zu nehmen, das Ganze finanziell durchzurechnen und die dann auch noch zu komponieren. Das hat er auch gemacht. Sehr anstrengendes Leben. Also man merkt, da hat er sich so ein bisschen gedrückt. Jedenfalls dieses Waisenhausorchester, was er da geleitet hat, das war dann in Venedig so berühmt, dass auch viele ausländische Gäste, die aus Venedig Anfang des 18. Jahrhunderts, die wollten das auch hören. Und da kam dann auch mal eine Delegation aus Dresden. August der Starke, der damalige Kurfürst von Sachsen, der an seinem Hof eine unfassbar große Prachtentfaltung entwickelt hat. Die kann man heute noch sehen, wenn man nach Dresden fährt. Der hat sich von dieser Musik unheimlich begeistern lassen. Der hatte seinen Hofmusiker dabei namens Georg Pisendel, der selber auch sehr gut Geige spielte. Und dieser Pisendel hat sich dann mit Antonio Vivaldi angefreundet. Antonio Vivaldi hat für Dresden dann Werke komponiert, also wirklich explizit für diesen Pisendel und seine Leute. Und die hat dann dieser Pisendel halt mit nach Dresden genommen und die wurden dort gespielt und liegen auch dort in den Archiven. Und da gibt es tatsächlich ein Konzert, das heißt dann auch, da steht auf der Partitur sogar, Per l'Orchestra di Dresden. Diese Stücke sind für die damalige Zeit relativ groß besetzt. Sie haben nämlich nicht nur einfach eine Streichorchesterbegleitung, wie das bei Vivaldis Werken oft der Fall ist, sondern es kommen auch noch Bläser dazu, Blockflöten, Oboen, ein Fagott.
Und es gibt nicht nur eine Solo-Violine, es gibt auch noch eine Solo-Oboe. Ja, und dieses Orchester oder dieses Concerto per l'Orchestra di Dresden, da hören wir jetzt den ersten Satz und den spielen uns Leute, die das wirklich gut können, auch im barocken Originalklang, sind die Taverner Players unter Andrew Parrott.

Die Pavane pour une infante défunte. Eine Pavane für eine verstorbene Prinzessin. Berühmtes Klavierstück von Maurice Ravel. Gemeint ist keine konkrete Prinzessin, also es ist keine Trauermusik für eine bestimmte Person. Ravel hat immer gesagt, er hätte das Stück nur so genannt, weil ihm die Worte so gut gefallen hätten. Das hätte irgendwie so was Poetisches, wie da so die Vokale und die Konsonanten so durcheinander gehen. Das ist so ein Rätsel, wie dieses Stück, also sagt man, ja, genau weiß man es nicht. Und was wir wissen ist, dass dieses Stück jetzt gerade gespielt hat, der Pianist Nikolai Tokarev hier in den Klassikwelten auf Second Radio, die jetzt noch bis 17 Uhr gehen. Ihr merkt, so langsam geht es in die Schlussphase. Naja, noch nicht so ganz. 20 Minuten sehe ich gerade, haben wir ja noch. Und ja, zurück zu einem wirklichen großen Klassiker, der eigentlich auch in keiner meiner Sendungen fehlt, muss ich wirklich sagen. Ich spreche von Wolfgang Amadeus Mozart. Wer den Film Amadeus gesehen hat, der ja nicht so ganz genau historisch ist, das muss ich dazu auch sagen, aber der weiß schon prinzipiell, wie das war. Mozart früh gestorben, musste ziemlich kämpfen, als er in Wien war. Hat immer wieder versucht, auch irgendwie zu Geld zu kommen, hat auch ziemlich viel Geld gehabt, hat das auch schnell wieder ausgegeben. Und 3 Jahre vor seinem Tod, im Jahre 1788, da hatte er im Sommer wohl eine wirklich große kreative Phase. Der Sommer ist damals so eine Zeit gewesen, wo es nicht so viele Aufführungen gab, die Leute sind aufs Land gefahren und das Publikum war weg. Und da hat er innerhalb von, ja, ich muss mal hier gucken, 26. Juni, 25. Juli, ja, ungefähr in der Zeit, Juni, Juli, hat er 3 große Symphonien komponiert. Und das Interessante daran ist, dass man überhaupt nicht weiß, für wen. Er hatte gar keinen Auftrag. Man hat sowas damals nur mit Auftrag gemacht, weil man ja in eine unglaubliche Vorleistung gegangen ist. Also diese romantische Vorstellung, der Komponist hat eine Idee, setzt sich hin, komponiert wie ein Wahnsinniger. Das ist eher so eine romantische Vorstellung aus späterer Zeit. Das konnte sich Mozart gar nicht leisten. Der konnte sich alleine das Notenpapier, was er brauchte, erst kaufen, wenn er wusste, ich werde dieses Stück auch irgendwo loswerden. Und ausgerechnet bei diesen 3 seiner letzten Symphonien, er hat danach keine mehr komponiert, weiß man das überhaupt nicht. Und viele sagen, ja, die hängen irgendwie zusammen inhaltlich, diese Symphonien, weil die so verschiedene Charaktere abdecken. Also zum Beispiel die berühmte große G-Moll-Symphonie, die ist sehr, sehr tragisch. Die Jupiter-Symphonie, das ist die allerletzte, die ist sehr, sehr rational und sehr ja so durchgearbeitet und kühl eigentlich sogar irgendwo. Während diese Symphonie S-Dur, aus der ich jetzt etwas spielen möchte, eigentlich so eine lebensbejahende Symphonie ist mit Übermut und Daseinsfreude und überschäumendem Frohsinn fast schon. Und das merkt man ganz besonders im Finale. Und dieses Finale hören wir jetzt in einer, wie ich finde, ganz tollen Aufnahme, nämlich mit dem Royal Concertgebouw Orchestra, also das ist ein holländisches Orchester, unter der Leitung von Nikolaus Hanoncourt.

Ja, kein geringerer als Mozart höchstpersönlich hat hier für das Finale unserer heutigen Klassikwelten gesorgt, die jetzt tatsächlich schon wieder fast zu Ende sind. Ja, das war das Finale der Symphonie Nummer 39 S-Dur, gespielt vom Royal Concertgebouw Orchestra Amsterdam unter der Leitung von Nikolaus Harnoncourt. Ja, mir bleibt eigentlich nur noch gleich das letzte, wirklich letzte Stück dieser Sendung anzusagen und mich erstmal bei euch zu bedanken, dass ihr wieder mal dabei wart bei unseren Klassikwelten. Ihr wisst ja, die gibt's einmal im Monat. Wir versuchen es immer an einem Sonntag in der Monatsmitte zu machen. Das klappt im Oktober leider nicht, also beim nächsten Mal. Da wird es nämlich der 25.10. sein. Eins ist sicher, es ist immer ein Sonntag mit den Klassikwelten und der 25.10. ist ein Sonntag und das geht wieder los nach den 15 Uhr Nachrichten und geht bis 17 Uhr. Und da begrüße ich euch wieder. Mein Name ist Oliver Buslau und ich freue mich, dass ihr euch für die Klassik hier auf Second Radio interessiert. Ich danke Erik in der Technik, der mich hier unterstützt hat und und kann euch eigentlich nur noch einen schönen Sonntag wünschen und eine schöne Zeit bis zum 25.10. Was wir jetzt hören, ist etwas, was ich euch dann auch noch mit auf den Weg geben kann. Das Stück heißt Mono No Avare. Wenn man das so liest, denkt man erst, es hieße Mono No Aware oder sowas, weil man ja immer gewöhnt ist, alles Englisch zu lesen. Ist aber falsch, es ist Japanisch. Mono No Avare, komponiert von einem deutschen jungen Komponisten, der in München lebt, Florian Christel, der auch Pianist ist und dieses Stück für Klavier und Orchester komponiert hat. Wir hören die NDR Radio Philharmonie unter Ben Palmer und natürlich Florian Christel selbst am Klavier. Und jetzt verrate ich euch auch noch, was Mono No Avare heißt. Das ist nämlich die sanfte Wehmut, die man empfindet bei der Wertschätzung für die Vergänglichkeit und flüchtige Schönheit des Lebens. Damit einen schönen Sonntag. Danke, dass ihr dabei wart. Bis zum nächsten Mal, sagt Oliver Buslau.

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1: Ich bin Jan-Henner Reitze. Bei der Abgeordnetenhauswahl in Berlin und der Landtagswahl in Mecklenburg-Vorpommern heute zeichnet sich eine hohe Wahlbeteiligung ab. In Mecklenburg-Vorpommern sagen Umfragen ein Kopf-an-Kopf-Rennen zwischen SPD und AfD voraus, in Berlin zwischen der Linken und der CDU.
2: Wie schneidet die AfD ab? Vor allem in Mecklenburg-Vorpommern, wo sie stärkste Kraft werden könnte. Und wie viele Wähler und Wählerinnen entscheiden sich für die CDU? Diese beiden Fragen betreffen auch die Bundesregierung. Kanzler und CDU-Chef Merz trifft sich gleich heute Abend mit dem Präsidium, also dem Führungsgremium seiner Partei. Gleich nach der ersten Prognose und den Hochrechnungen können sie besprechen, was die Ergebnisse für die Zukunft auch von Kanzler Merz bedeuten. Lea Matschulat, Nachrichtenredaktion.
1: Auch in Russland sind die Menschen heute aufgerufen, über die Besetzung des Parlaments abzustimmen. Die 10 zur Wahl zugelassenen Parteien liegen allerdings allesamt auf Linie von Präsident Wladimir Putin. Begleitet wird die Wahl von Angriffen der Ukraine.
3: Kiew nahm am letzten Tag der Duma-Wahl vor allem die Hauptstadt Moskau und ihr Umland ins Visier. Bürgermeister Sobjanin sprach von einem beispiellosen Angriff, um die Wahlen zu sabotieren. Kremlchef Putin hatte die Russen dazu aufgefordert, mit ihrer Stimme einen Beitrag zum Sieg des Landes in seinem Angriffskrieg gegen die Ukraine zu leisten. Die Opposition war bei der Wahl ausgeschlossen und die Kremlpartei erwartete einen deutlichen Sieg. Wahlen in Russland gelten traditionell als unfair und nicht demokratisch. Berichte über Verstöße ließen auch diesmal nicht lange auf sich warten. Katharina Schröder, Moskau.
1: Pflegedienste kritisieren, dass Versichertenkarten von Pflegebedürftigen immer wieder zum Scannen in Arztpraxen vorbeigebracht werden müssen. Der Bundesverband privater Anbieter sozialer Dienste nennt das Zeitverschwendung und fordert die Möglichkeit für einen digitalen Datenabgleich. Etwa um ein neues Rezept zu bekommen, müssen die Versichertenkarten bisher einmal pro Quartal in Praxen vorbeigebracht werden. Und zum Fußball. Pascal Groß hat seine Karriere in der deutschen Nationalmannschaft für beendet erklärt. Der 35-Jährige, der in der Premier League in Brighton spielt, stand im Sommer im WM-Kader. Insgesamt hat er 19 Länderspiele bestritten und ein Tor erzielt.
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1: Das Wetter, die Vorhersage des Deutschen Wetterdienstes. In einem Streifen vom Westen bis in den Osten ziehen dichte Wolken und Regen über Deutschland. Es kann auch stürmisch sein. Weiter im Norden sind Schauer unterwegs. Ganz im Süden ist es dagegen freundlich und sonnig. Die Höchstwerte dazu 17 bis 22 Grad in der Nordhälfte und bis 27 Grad im Süden. Die neue Woche startet im Südwesten dann am freundlichsten mit Sonne. Sonst wolkig und auch Schauer und Gewitter sind möglich bei ähnlichen Temperaturen wie heute.
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1: Das Wetter, die Vorhersage des Deutschen Wetterdienstes. In einem Streifen vom Westen bis in den Osten ziehen dichte Wolken und Regen über Deutschland. Es kann auch stürmisch sein. Weiter im Norden sind Schauer unterwegs, ganz im Süden ist es dagegen freundlich und sonnig. Die Höchstwerte dazu 17 bis 22 Grad in der Nordhälfte und bis 27 Grad im Süden. Die neue Woche startet im Südwesten dann am freundlichsten mit Sonne, sonst wolkig und auch Schauer und Gewitter sind möglich bei ähnlichen Temperaturen wie heute.
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1: Ich bin Jan-Henner Reitze. Zur Stunde gehen die Landtagswahl in Mecklenburg-Vorpommern und die Abgeordnetenhauswahl in Berlin zu Ende. Die Wahllokale schließen und dann wird ausgezählt. Umfragen hatten in Mecklenburg-Vorpommern vorausgesagt, dass sich die regierende SPD und die AfD ein enges Rennen um die Position als stärkste Kraft liefern würden. In Berlin zeichnete sich dies zwischen der regierenden CDU und den Linken ab. Schon Anfang Oktober, also in rund anderthalb Wochen, soll der Tankrabatt wieder in Kraft treten, der bei den Spritpreisen eine rechnerische Entlastung von knapp 17 Cent pro Liter Benzin oder Diesel bringen soll. Die meisten Autofahrer dürfte das freuen, doch es gibt auch Kritik an den Plänen der Bundesregierung, etwa von der Wirtschaftsweisen Veronika Grimm.
2: Der Tankrabatt unterstützt in den Augen der Wirtschaftsweisen Grimm eine alte Technologie, wenn man es so nennen will, die Energiequelle Erdöl. Auf Kosten der jungen Generation werde das Fahren mit Verbrennungsmotor durch den Tankrabatt unterstützt, kritisiert sie im Kölner Stadtanzeiger. Kritik kommt auch von Sozial- und Verbraucherverbänden. Der Tankrabatt sei Hilfe mit der Gießkanne. Alle werden bedacht, unabhängig davon, ob sie im Alltag viel oder wenig Geld zur Verfügung haben. Lea Matschulat, Nachrichtenredaktion.
1: Die drei deutschen Autobauer Volkswagen, Mercedes-Benz und BMW verlieren im Vergleich zur internationalen Konkurrenz weiter an Bedeutung. In der ersten Jahreshälfte sanken die Umsätze entgegen dem weltweiten Trend um 2,9%, so eine Analyse der Prüfungs- und Beratungsgesellschaft EY.
3: Einst das Aushängeschild für Made in Germany fährt die deutsche Autoindustrie den Wettbewerbern inzwischen hinterher. Im Umsatzranking von 19 Autokonzernen landen VW, Mercedes und BMW auf den drei letzten Plätzen. Unter dem Druck hoher Kosten, E-Mobilität und der wachsenden Konkurrenz, vor allem auch aus China und den USA, stehen in Deutschlands Autobranche aktuell tausende Jobs und ganze Werke auf der Kippe. Gegen den Kahlschlag wollen morgen an 200 Orten in ganz Deutschland mehr als 100.000 Beschäftigte auf die Straße gehen. Diana Kramer, Nachrichtenredaktion.
1: Und zum Fußball. Im ersten Sonntagsspiel der Bundesliga hat Leverkusen zu Hause 2:0 gegen Leipzig gewonnen. Leverkusen verbessert sich in der Tabelle damit auf Rang 5. Leipzig ist nur noch Achter.
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1: Das Wetter, die Vorhersage des Deutschen Wetterdienstes. Im Süden ist es dicht bewölkt und vor allem im Südosten zieht Regen durch. Weiter im Norden gibt es Auflockerungen, aber auch einzelne Schauer. In der Nacht gehen die Temperaturen auf 12 bis 5 Grad zurück. Morgen dann in der Nordosthälfte viele Wolkenschauer und einzelne Gewitter, dazu 16 bis 20 Grad. Im Südwesten dagegen freundlicher mit Sonne und 19 bis 23 Grad. In den nächsten Tagen dann vor allem im Nordwesten bewölkt und Schauer, sonst gibt es Chancen auf Sonne.
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1: Das Wetter, die Vorhersage des Deutschen Wetterdienstes. Im Süden ist es dicht bewölkt und vor allem im Südosten zieht Regen durch. Weiter im Norden gibt es Auflockerungen, aber auch einzelne Schauer. In der Nacht gehen die Temperaturen auf 12 bis 5 Grad zurück. Morgen dann in der Nordosthälfte viele Wolkenschauer und einzelne Gewitter, dazu 16 bis 20 Grad. Im Südwesten dagegen freundlicher mit Sonne und 19 bis 23 Grad. In den nächsten Tagen dann vor allem im Nordwesten bewölkt und Schauer, sonst gibt es Chancen auf Sonne.
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1: Ich bin Jan-Henner Reitze. Bei der Abgeordnetenhauswahl in Berlin ist die Linke nach Prognosen von ARD und ZDF stärkste Kraft geworden mit bis zu 26%, vor der CDU mit etwa 20%, die bisher den regierenden Bürgermeister gestellt hatte. Mit Abstand dahinter rangieren Grüne, AfD und SPD. Das BSW liegt um 5% und muss um den Einzug ins Abgeordnetenhaus bangen. Bei der Landtagswahl in Mecklenburg-Vorpommern ist die AfD nach Prognosen mit bis zu 38% stärkste Kraft geworden, vor der SPD von der bisherigen Ministerpräsidentin Manuela Schwesig mit bis zu 36,5%. Linke, Grüne und CDU erreichen nach den ersten Ergebnissen etwas mehr als 5%. Das BSW muss zittern, ob es für die 5%-Hürde reicht. Bei beiden Wahlen hat die CDU Stimmen verloren. Bundeskanzler Friedrich Merz sieht das auch als Signal an die Bundesregierung. Er wolle aber im Amt bleiben und an seinem Reformkurs festhalten, erklärte Merz.
2: Was jetzt zu tun ist, erfordert Rückgrat, Standhaftigkeit und Geduld. Ich werde das aufbringen, als Parteivorsitzender der CDU und vor allem als Bundeskanzler unseres Landes.
1: Weil die AfD die Landtagswahl in Sachsen-Anhalt gewonnen hatte, war diskutiert worden, ob Merz im Amt bleiben sollte. Die Wirtschaftsweise Veronika Grimm kritisiert die Entscheidung der Bundesregierung für eine Neuauflage des Tankrabatts. Auf Kosten der jungen Generation würden so Autos mit Verbrennungsmotor subventioniert, sagte Grimm dem Kölner Stadtanzeiger.
3: Die Wirtschaftsweise Grimm hält einen Tankrabatt für eine viel zu kurzfristig angelegte Maßnahme, mal ganz abgesehen davon, dass ein Tankrabatt die Autofahrer weiter am Sprit halte, auch aus wirtschaftlicher Sicht ein Fehler, findet sie. Statt des Tankrabatts, der nach jetzigem Plan mit Ablauf des Jahres auch schon wieder vorbei sein soll, fordert Grimm im Kölner Stadtanzeiger strukturelle Reformen. Der Tankrabatt soll Anfang Oktober in Kraft treten und den Spritpreis pro Liter um 17 Cent günstiger machen. Lea Matschulat, Nachrichtenredaktion.
1: Und zum Fußball. Leverkusen hat im ersten Sonntagsspiel der Bundesliga einen Heimsieg gefeiert, 2:0 gegen Leipzig. In der Tabelle verbessert sich Leverkusen auf Platz 5, Leipzig ist nur noch Achter.
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1: Das Wetter, die Vorhersage des Deutschen Wetterdienstes. Im Süden ist es dicht bewölkt und vor allem im Südosten zieht Regen durch. Weiter im Norden gibt es Auflockerungen, aber auch einzelne Schauer. In der Nacht gehen die Temperaturen auf 12 bis 5 Grad zurück. Morgen dann in der Nordosthälfte viele Wolkenschauer und einzelne Gewitter, dazu 16 bis 20 Grad. Im Südwesten dagegen freundlicher mit Sonne und 19 bis 23 Grad. In den nächsten Tagen dann vor allem im Nordwesten bewölkt und Schauer, sonst gibt es Chancen auf Sonne.
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1: Das Wetter, die Vorhersage des Deutschen Wetterdienstes. Im Süden ist es dicht bewölkt und vor allem im Südosten zieht Regen durch. Weiter im Norden gibt es Auflockerungen, aber auch einzelne Schauer. In der Nacht gehen die Temperaturen auf 12 bis 5 Grad zurück. Morgen dann in der Nordosthälfte viele Wolkenschauer und einzelne Gewitter, dazu 16 bis 20 Grad. Im Südwesten dagegen freundlicher mit Sonne und 19 bis 23 Grad. In den nächsten Tagen dann vor allem im Nordwesten bewölkt und Schauer, sonst gibt es Chancen auf Sonne.
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1: Ich bin Jan-Henner Reitze. Bei der Abgeordnetenhauswahl in Berlin ist die Linke nach ersten Hochrechnungen mit etwa 25% stärkste Kraft geworden. Vor der CDU mit etwa 20%, die bisher regiert hatte. Mit etwas Abstand folgen Grüne, AfD und SPD. Das BSW muss zittern, ob es für die 5%-Hürde reicht. Genauso wie in Mecklenburg-Vorpommern bei der Landtagswahl dort ist die AfD nach Hochrechnungen mit etwa 37% stärkste Kraft geworden, knapp vor der SPD von Ministerpräsidentin Manuela Schwesig. Die CDU muss mit ihrem schlechtesten Ergebnis in der Geschichte von Landtagswahlen rechnen. Bundeskanzler Friedrich Merz will trotz der Verluste seiner Partei im Amt bleiben und an den Reformen der Bundesregierung festhalten.
2: In Mecklenburg-Vorpommern Riesenjubel bei der AfD, Stand jetzt kann sie ihr Ergebnis mehr als verdoppeln. Schockstarre dagegen bei der CDU. Die Christdemokraten stürzen auf ihr bundesweit schwächstes Landtagswahlergebnis seit Gründung der Bundesrepublik. Ungewöhnlich für Kanzler Merz, der CDU-Chef ist kurz nach Veröffentlichung der ersten Zahlen in der Parteizentrale ans Mikro getreten. Das Wahlergebnis in MacPom hat er als Desaster bezeichnet. Der Rückenwind aus Berlin ist ausgeblieben, sagte er. Merz übernimmt die Verantwortung. Ob die Partei aber weiterhin hinter ihm steht, bleibt abzuwarten. David Riemer, Nachrichtenredaktion.
1: AfD-Chefin Alice Weidel sieht in den Verlusten der CDU bei den Wahlen dagegen ein Signal an Kanzler Merz, Konsequenzen zu ziehen. Den Kurs der Bundesregierung bewertete Weidel im ZDF als gescheitert.
3: Die Wähler wählen uns vermehrt und geben uns diese starken Ergebnisse mit den stärksten Zuwächsen, weil sie endlich einen Politikwechsel wollen.
1: Die AfD hatte schon die Landtagswahl in Sachsen-Anhalt gewonnen, was eine Diskussion um die politische Zukunft von Kanzler Merz ausgelöst hatte. Das iranische Militär warnt die USA vor neuen Angriffen. Das würde eine schmerzhafte Antwort nach sich ziehen, hieß es aus Teheran, auch für Verbündete der USA in der Region. Angeblich sollen arabische Nachbarländer geplanten neuen Angriffen auf den Iran zugestimmt haben. Ein Ausweg in dem Konflikt, auch um die Straße von Hormuz, ist weiter nicht in Sicht. Und zum Fußball. In den Sonntagsspielen der Bundesliga haben sich die Aufsteiger Schalke und Elversberg unentschieden getrennt. Das Spiel endete 0:0. Außerdem gewann Leverkusen 2:0 gegen Leipzig.
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1: Das Wetter, die Vorhersage des Deutschen Wetterdienstes. Im Süden ist es dicht bewölkt und vor allem im Südosten zieht Regen durch. Weiter im Norden gibt es Auflockerungen, aber auch einzelne Schauer. In der Nacht gehen die Temperaturen auf 12 bis 5 Grad zurück. Morgen dann in der Nordosthälfte viele Wolkenschauer und einzelne Gewitter, dazu 16 bis 20 Grad. Im Südwesten dagegen freundlicher mit Sonne und 19 bis 23 Grad. In den nächsten Tagen dann vor allem im Nordwesten bewölkt und Schauer, sonst gibt es Chancen auf Sonne.
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1: Das Wetter, die Vorhersage des Deutschen Wetterdienstes. Im Süden ist es dicht bewölkt und vor allem im Südosten zieht Regen durch. Weiter im Norden gibt es Auflockerungen, aber auch einzelne Schauer. In der Nacht gehen die Temperaturen auf 12 bis 5 Grad zurück. Morgen dann in der Nordosthälfte viele Wolkenschauer und einzelne Gewitter, dazu 16 bis 20 Grad. Im Südwesten dagegen freundlicher mit Sonne und 19 bis 23 Grad. In den nächsten Tagen dann vor allem im Nordwesten bewölkt und Schauer, sonst gibt es Chancen auf Sonne.
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1: Ich bin Jan-Henner Reitze. Die Linke hat nach Hochrechnungen die Abgeordnetenhauswahl in Berlin gewonnen und kommt auf etwa 25% der Stimmen. Spitzenkandidatin Elif Ereib könnte damit regierende Bürgermeisterin werden in einer möglichen Koalition mit Grünen und SPD. Als die ersten Ergebnisse bekannt wurden, ließ sich Ereib von ihrer Partei feiern.
2: Liebes Berlin, liebe Berlinerinnen, liebe Berliner, ab heute verändern wir gemeinsam unser Berlin und machen es zu einem besseren Ort, alle zusammen.
1: Bisher hatte in Berlin die CDU regiert, die aber mit etwa 20% nur noch auf Platz 2 liegt. Bei den Landtagswahlen in Mecklenburg-Vorpommern ist die AfD mit etwa 37% nach Hochrechnungen stärkste Kraft geworden, knapp vor der SPD von Ministerpräsidentin Manuela Schwesig. Die CDU ist mit nur noch knapp über 5% dagegen abgestürzt. Trotzdem will Bundeskanzler Friedrich Merz im Amt bleiben und an seinem Reformkurs festhalten. Frage an David Riemer, der die Wahlen für uns verfolgt. Hat Merz denn noch die volle Rückendeckung seiner Partei?
3: Ja, schwer zu sagen, was da hinter den Kulissen heute oder auch in den nächsten Tagen passiert. Merz selbst will jedenfalls nicht hinwerfen.
4: Was jetzt zu tun ist, erfordert Rückgrat, Standhaftigkeit und Geduld. Ich werde das aufbringen, als Parteivorsitzender der CDU und vor allem als Bundeskanzler unseres Landes.
3: Ob die Partei aber weiterhin geschlossen hinter ihm stehen wird, abwarten.
1: Dankeschön, David. Bei der Parlamentswahl in Russland ist die Kreml-Partei Geeintes Russland erwartungsgemäß zur stärksten Kraft erklärt worden. Die regierende Partei kommt nach Prognosen des staatlichen russischen Meinungsforschungsinstituts auf knapp 50% der Stimmen. Alle zugelassenen Parteien stehen hinter dem Kurs von Präsident Wladimir Putin. Oppositionsparteien waren ausgeschlossen worden. Und zum Sport. In der Fußball-Bundesliga haben sich die Aufsteiger unentschieden getrennt. Schalke und Elversberg spielten 0:0. In der Tabelle steht Elversberg aktuell auf Platz 7, Schalke ist 11. Ein Heimsieg gelang dem Tabellenfünften Leverkusen mit 2:0 gegen Leipzig. RB ist damit nur noch auf Platz 9 in der Tabelle.
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1: Das Wetter, die Vorhersage des Deutschen Wetterdienstes. Im Süden ist es dicht bewölkt und vor allem im Südosten zieht Regen durch. Weiter im Norden gibt es Auflockerungen, aber auch einzelne Schauer. In der Nacht gehen die Temperaturen auf 12 bis 5 Grad zurück. Morgen dann in der Nordosthälfte viele Wolkenschauer und einzelne Gewitter, dazu 16 bis 20 Grad. Im Südwesten dagegen freundlicher mit Sonne und 19 bis 23 Grad. In den nächsten Tagen dann vor allem im Nordwesten bewölkt und Schauer, sonst gibt es Chancen auf Sonne.
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1: Das Wetter, die Vorhersage des Deutschen Wetterdienstes. Im Süden ist es dicht bewölkt und vor allem im Südosten zieht Regen durch. Weiter im Norden gibt es Auflockerungen, aber auch einzelne Schauer. In der Nacht gehen die Temperaturen auf 12 bis 5 Grad zurück. Morgen dann in der Nordosthälfte viele Wolkenschauer und einzelne Gewitter, dazu 16 bis 20 Grad. Im Südwesten dagegen freundlicher mit Sonne und 19 bis 23 Grad. In den nächsten Tagen dann vor allem im Nordwesten bewölkt und Schauer, sonst gibt es Chancen auf Sonne.
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1: Ich bin Diana Kramer. Pleite für die CDU bei den Landtagswahlen in Mecklenburg-Vorpommern und Berlin. Im Nordosten ist die CDU auf ihr schlechtestes Ergebnis der Nachkriegsgeschichte abgestürzt. In der Hauptstadt wird die Linke deutlich stärkste Kraft vor der CDU, wie aus den Hochrechnungen von AD und ZDF hervorgeht. Kanzler und CDU-Chef Friedrich Merz will trotz der Wahlschlappen im Amt bleiben.
2: In Berlin könnte die Linke zum ersten Mal die regierende Bürgermeisterin stellen und der CDU den Posten abnehmen. In Mecklenburg-Vorpommern wird die AfD stärkste Kraft. Eine Regierungsbeteiligung ist aber unwahrscheinlich, weil die anderen Parteien eine Zusammenarbeit mit ihr ablehnen. Für Kanzler Merz sind die Ergebnisse ein weiterer schwerer Rückschlag. Er will den Reformkurs seiner schwarz-roten Regierung trotzdem fortsetzen. Die Debatte um seine Person und die Brandmauer zur AfD dürfte in den nächsten Tagen wieder hochkochen. Aus Berlin, David Riemer.
1: Laut Hochrechnung wird die AfD in Mecklenburg-Vorpommern mit 37,9% stärkste Kraft. Die SPD von Ministerpräsidentin Schwesig kommt auf 35,7%. Schwesig unterstrich dennoch ihren Anspruch auf das Amt der Ministerpräsidentin, sagte sie im ZDF.
3: Die AfD hat keine Mehrheiten, einer Regierung zu bilden. Die Mehrheit liegt bei den demokratischen Parteien. Und ich wünsche mir, dass alle ins Gespräch gehen unter den Demokraten und ausloten, wie man gemeinsam eine demokratische Regierung bilden kann.
1: Die amtierende Ministerpräsidentin von Mecklenburg-Vorpommern, Manuela Schwesig. Ein neues Parlament ist auch in Russland gewählt worden. Nach ersten Ergebnissen ist die Kreml-Partei Geeintes Russland erwartungsgemäß stärkste Kraft. Die regierende Partei kommt nach Prognosen des staatlichen russischen Meinungsforschungsinstituts auf knapp 50% der Stimmen. Alle für die Wahl zugelassenen Parteien stehen hinter dem Kurs von Präsident Putin. Zum Fußball. In den Sonntagsspielen der Bundesliga haben sich die Aufsteiger Schalke und Elversberg 0:0 unentschieden getrennt. Außerdem gewann Leverkusen 2:0 gegen Leipzig. Und zum Abschluss des vierten Spieltags hat Aufsteiger Paderborn den ersten Sieg im Oberhaus seit mehr als 6 Jahren eingefahren. Die Ostwestfalen gewannen gegen Hoffenheim mit 3:1.
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1: Zum Wetter, die Vorhersage des Deutschen Wetterdienstes. Heute Nacht vor allem in den Alpen und im Nordwesten Schauer, an den Küsten vereinzelt auch Gewitter. Sonst bewölkt, aber meist trocken bei Tiefstwerten zwischen 12 und 5 Grad. An der See weiter stürmische Böen. Morgen im Nordosten unbeständig mit Regen und Gewittern, im Südwesten dagegen wieder sonnig und trocken bei bis zu 23 Grad, im Rest des Landes 16 bis 20 Grad maximal.
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1: Zum Wetter, die Vorhersage des Deutschen Wetterdienstes. Heute Nacht vor allem in den Alpen und im Nordwesten Schauer, an den Küsten vereinzelt auch Gewitter. Sonst bewölkt, aber meist trocken bei Tiefstwerten zwischen 12 und 5 Grad. An der See weiter stürmische Böen. Morgen im Nordosten unbeständig mit Regen und Gewittern, im Südwesten dagegen wieder sonnig und trocken bei bis zu 23 Grad, im Rest des Landes 16 bis 20 Grad maximal.
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1: Zum Wetter, die Vorhersage des Deutschen Wetterdienstes. Heute Nacht vor allem in den Alpen und im Nordwesten Schauer, an den Küsten vereinzelt auch Gewitter. Sonst bewölkt, aber meist trocken bei Tiefstwerten zwischen 12 und 5 Grad. An der See weiter stürmische Böen. Morgen im Nordosten unbeständig mit Regen und Gewittern, im Südwesten dagegen wieder sonnig und trocken bei bis zu 23 Grad, im Rest des Landes 16 bis 20 Grad maximal.
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